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Dass ihr weiten, dass ihr das Evangelium habt. Und es sind viele Versen in der Bibel, die versichern uns, diesen Trost zu geben. Dass wir gerad sind. 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
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Nicht uns bloß selbst verteidigen mehr. 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
4: Die Glocke ist nun 9:40.

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0: 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Nun verabschiede ich mich von euch, ich wünsche euch einen gesegneten Tag, bleibt gesund und bleibt neugierig. 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
1: 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Wenn ich nicht glaube, dass das möglich wäre, dann würde ich hier nicht sitzen und reden. 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
1: Die Glocke ist nicht 3, mit 43.

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